Hallo und herzlich willkommen bei 3ZZZ beim deutschsprachigen Programm auf 92,3 FM oder im Internet www.3zzz.com.au und am Mikrofon wie immer am ersten Montag im Monat heute am 6. Juli Bernd Merkel. Schön, dass ihr heute eingeschaltet habt beim deutschsprachigen Programm, dass, wenn wir mal kurz auf die WM schauen, ja, leider von der Unterstützung für Deutschland und Österreich nicht mehr viel übrig ist, denn beide haben sich ja in der vergangenen Woche bei der WM verabschiedet. Deutschland mit Sicherheit die größere Enttäuschung, das Aus im Elfmeterschießen gegen Paraguay, Österreich. Ja, es war auch sang- und klanglos, aber am Ende vielleicht auch so zu erwarten gegen Spanien eine deutliche 0:3 Niederlage gegen den aktuellen Europameister. Aber immerhin ist die Schweiz noch mit dabei. Jetzt aber, wie gesagt, schön, dass ihr eingeschaltet habt, egal ob ihr gerade zu Hause entspannt oder im Auto unterwegs seid oder einfach den Tag mit guter Musik ausklingen lassen wollt. Ich freue mich, dass ihr dabei seid und in der kommenden Stunde gibt es wieder eine bunte Auswahl deutschsprachiger Musik, von bekannten Titeln bis hin zu neueren und vielleicht auch mal unbekannten. Also zurücklehnen, das Radio ein bisschen lauter drehen und die Musik genießen, aber vorher natürlich wie immer noch der Blick aufs Wetter. Wie sieht's denn in dieser Woche aus? Ja, es gab über Nacht ja einen, sage ich jetzt mal schon, für Melbourne kleinen Temperatursturz. Es ging ja bis auf 3 Grad heute Morgen runter und auch die nächsten Nächte werden kühl bleiben. Das heißt aber auch gleichzeitig, dass es tagsüber sonnig und weitestgehend trocken bleibt. Am morgigen Dienstag, am 7. Juli, da haben wir dann zwischen 4 Grad nachts und bis zu 14 Grad tagsüber. Wunderschönes, sonniges Wetter. Am Mittwoch, am 8. Juli, da kommt dann ein bisschen der Nebel rein. Aber ansonsten bleibt es auch hier überwiegend sonnig. 5 Grad nachts und 15 Grad tagsüber. Auch am Donnerstag, am 9. Juli, bleibt es trocken, weitestgehend sonnig und auch ein paar Wolken hier und da. Zwischen 4 Grad nachts und 13 Grad tagsüber. Am Freitag, am 10. Juli, auch hier heiter bis wolkig und kaum Regen. Vielleicht gibt es mal einen ganz, ganz leichten, klitzekleinen Schauer hier und da. Aber ansonsten nachts bleiben wir einstellig. 5 Grad wird es da nur und tagsüber dann 15 Grad. Und auch am Samstag, da kommt dann allerdings schon ein bisschen Wasser von oben runter. 7 Grad nachts und 15 Grad tagsüber am 11. Juli. Und am Sonntag, Stand jetzt, da wird es dann wirklich grau und regnerisch, zwischen 9 Grad nachts und 15 Grad tagsüber. Das also die Voraussicht für diese Woche, also unter der Woche überwiegend sonnig und kühl nachts und dann am Wochenende, da wird es dann etwas regnerisch. Nun aber genug vom Wetter, jetzt gehört die Bühne der Musik. Herzlich willkommen und schön, dass ihr dabei seid bei 3ZZZ mit Bernd Merkel.

Und da sind wir schon wieder am Ende der Sendung. Heute die erste Juli-Sendung für mich. Montag, der 6. Juli, 3ZZZ, das deutschsprachige Programm auf 92,3 FM in Melbourne oder www.3zzz.com.au. Und das ist auch die Internetadresse, unter der ihr eure Mitgliedschaften verlängern könnt oder auch jemanden eine neue Mitgliedschaft ans Herz legen könnt, Familienmitglieder, Freunde, wen auch immer, denn wir sind auf eure Unterstützung und auch auf euer Feedback und euren Support angewiesen, damit wir auch weiterhin dieses Programm für euch senden können. Falls es Rückmeldungen gibt zum Programm, dann gerne eine E-Mail an mich, merkel.bernd@googlemail.com. Und ansonsten, wie gesagt, schön, dass ihr heute eingeschaltet habt. Natürlich noch der Ausblick auf die nächsten Sendungen hier. Es geht weiter morgen am Dienstag, dem 7. Juli um 19 Uhr mit Gary und Dirk. Am Donnerstag, am 9. Juli folgt dann, muss ich sagen, von 9 bis um 11 der Dieter. Nächste Woche am Montag, dem 13. Juli um 19 Uhr der Rudi und dann am Dienstag, dem 14. Juli erneut der Dieter. Meine nächsten Sendungen sind dann wieder der vierte Montag im Monat, also am 27. Juli und dann die Woche drauf am Montag, dem 3. August. Ja, in diesem Sinne also will ich mich jetzt verabschieden. Natürlich noch ein kurzer Ausblick. Wie geht's denn bei der Fußball-WM weiter? Morgen am Dienstag 2 weitere Achtelfinalbegegnungen um 5 Uhr. Das wird ein echtes Highlight, würde ich sagen. Portugal gegen Spanien, das kann man so sagen, iberische Derby. Und dann um 10 Uhr ein weiterer Gastgeber oder Co-Gastgeber, die USA gegen Belgien. Die Schweiz spielt dann am Mittwochmorgen, am 8. Juli um 6 Uhr. Bis dahin wünsche ich euch und Ihnen jetzt noch eine schöne WM-Woche, auch wenn Deutschland nicht mehr dabei ist, auch wenn Österreich nicht mehr dabei ist. Habt eine gute Zeit. Danke fürs Einschalten und fürs Zuhören. Bis bald und alles Liebe, euer Bernd.